0: Ja, natürlich brauchst du jetzt einmal eine Zeit, nicht mehr weg.
1: Oh, 6-5-7. County, 2-4-64, 10-8, Millbury. 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
2: Oh, 64, affirm. 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